0: Da habe ich einen 10.
1: Und was ist das? Ich habe noch nicht gesagt.
0: Nein.